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2: Guten Morgen am Donnerstag. Der Kaffee, der wirkt vielleicht noch nicht so ganz am Weg in die Arbeit. Dafür tut

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2: Einen wunderschönen guten Morgen aus dem Jö-Live-Studio. Wir schalten jetzt gemeinsam den Energiesparmodus ab und starten rein in einen wundervollen Tag mit viel Schwung und viel guter Musik. Schönen Donnerstag.

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2: Happy Donnerstag hier auf Jö-Live. Kurzer Morning-Check-up. Kaffee, check. Frühstückscroissant, check. Und gute Musik, jetzt auf jeden Fall auch check. Das ist der Feel-Good-Sound für Österreich für Ihren Start in den Donnerstag. Schönen Tag.

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3: Guten Morgen am Donnerstag. Der Kaffee, der wirkt vielleicht noch nicht so ganz am Weg in die Arbeit. Dafür tut aber gleich die Musik ihren Job. Mit dem Feel Good Sound für Österreich starten wir happy und munter in den Donnerstag. Schönen Arbeitstag.

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2: Einen wunderschönen guten Morgen aus dem Jö-Live-Studio. Wir schalten jetzt gemeinsam den Energiesparmodus ab und starten rein in einen wundervollen Tag mit viel Schwung und viel guter Musik. Schönen Donnerstag.

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2: 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Schönen Tag.
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2: Guten Morgen auf You Live. Schön, dass Sie heute mit dabei sind. Wie immer erwartet Sie auch heute wieder viel gute Musik bei uns. Mit dabei in der You Live Summertime gleich Lennon Stella und Charlie Puth. Zuerst schauen wir uns aber noch an, wie das Wetter heute so wird.
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2: Oft sonnig heute im Großteil Österreichs. Im Bergland, da haben wir aber teilweise noch dichtere Wolken und vor allem im und rund um Salzkammergut auch einzelne Regenschauer. Von den Temperaturen her heute eher ein breiteres Spektrum. Da sind wir zwischen 22 und 31 Grad, je nachdem, wie viel Sonne sie so abbekommen.
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2: Was machen Ihre Kinder jetzt in den Schulferien? Neben Schwimmen, Eis essen und so, vielleicht ja auch mal in ein Buch reinschauen. Was da gerade so beliebt ist, schaut sich Kollegin Dani Auer im YouLife Lifestyle Check an.
5: Tiere, die sprechen können. Wie toll wäre das bitte? In der Buchreihe Die Schule der magischen Tiere geht's genau darum. Katharina Zucker von der Stadt Wien Büchereien, ganz, ganz viele Kids werden jetzt jubeln und strahlen, oder?
6: Ja, für den Sommer, da gibt's von der Schule der magischen Tiere ein großes Rätselbuch mit über 100 Rätseln, Suchbilder, Scherzfragen. Das kann ich sehr empfehlen, weil es auch so ein bisschen eine spielerische Art ist, sich wieder auf die Schule vorzubereiten, ohne jetzt wirklich mit dem Zeigefinger, ach, du musst etwas lernen. Und das ist eine gute Sache, mit dem ein bisschen sich einzustellen, dass vielleicht im Herbst die Schule wieder anfangen wird.
5: Braucht man, um das Rätselbuch lösen zu können, Vorwissen? Also muss man die Schule der magischen Tiere Bücher alle gelesen haben?
6: Nein, das muss man nicht. Da kann jeder einsteigen, glaube ich. Und auch wenn man das gar nicht kennen sollte, was ich bezweifle, dass viele Kinder das nicht kennen, allein durch die Filme, glaube ich, ist das wirklich schon sehr bekannt. Aber selbst wenn man es nicht kennen würde, kann man die Rätsel natürlich lösen.
5: Also, tschüss Langeweile, die Schule der magischen Tiere, das große Rätselbuch, der YouLive Kinderbuchtipp im Juli.

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0: Wenn das Gesicht heute so richtig müde wirkt oder Sie einfach nur einen kleinen Frische-Kick brauchen, Face Icing ist die Lösung. Dafür braucht es erst einmal ein paar Eiswürfel, am besten mit ein bisschen Gurkenwasser, grünem Tee oder Kamillentee. Die Eiswürfel wickeln Sie dann in ein dünnes Tuch und streichen sich damit sanft über die Stirn, die Wangen und vor allem über die Augenpartie. Wichtig dabei, nicht zu lange auf einer Stelle bleiben. Schon 1 bis 2 Minuten reichen da vollkommen aus und Sie werden merken, das ist der absolute frische Kick für Ihr Gesicht und Schwellungen im Gesicht werden deutlich weniger. Zum Schluss noch eine Feuchtigkeitscreme auftragen und fertig ist der Ice Beauty Look für heiße Sommertage.
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0: Es riecht nach Sonnencreme. Die Luft flimmert vor Hitze und aus jedem geöffneten Autofenster dröhnt der Sound des Sommers.
1: Und ich sag, hey, ab in den Süden.
0: Aber welcher Song ist eigentlich der Song des Sommers heuer? Wir haben bei Sonja Oberkofler aus der YouLive Musikredaktion nachgefragt.
2: Es gibt nicht mehr wirklich den einen Sommersong, da hat sich die Musikkultur ein bisschen verändert in den letzten Jahren. Ich würde aber sagen, nachdem es auch die WM gerade gibt, ist es auf jeden Fall von der Shakira Die Die.
0: Also kein klarer Sieger beim Thema Sommersong, aber trotzdem jede Menge Sommervibes.
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0: Geschmeidig geht's durch den Donnerstagvormittag oder auf Spanisch suavecito. Marquez und Ray Cooper gleich in der YouLive Summertime nach dem Blick auf die Wetterkarte.
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0: Im Großteil Österreichs ist es heute oft sonnig. Im Bergland haben wir teilweise noch dichtere Wolken und vor allem im und rund um Salzkammergut auch einzelne Schauer. Die Temperaturen, die bewegen sich heute zwischen 22 und 31 Grad, je nachdem, wie viel Sonne sie so abbekommen.
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0: Hi, Marina Hanna hier im YouLive-Studio. Schön, dass Sie den Vormittag ein Stück weit mit mir verbringen. Schönen Tag.

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0: Welchen Jö-Moment erfüllen Sie sich heuer mit Ihrem Urlaubsgeld?
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0: Schicken Sie mir da doch gern eine WhatsApp-Sprachnachricht an die 0664 88 99 0090. So wie zum Beispiel der Markus. Markus, welchen Jö-Moment gibt's bei dir heuer fürs Urlaubsgeld?
2: Hey, ich gönne mir mit meiner Frau eine Reise nach Norwegen, wo es ein bisschen kühler ist. Und für die Wohnung geht sich nur ein Klimagerät aus. Da können wir dann sagen, um einige, Jö, ist das schon cool.
0: Ja, das klingt nach einem guten Plan. Genieß den Urlaub, Markus, und die Klimaanlage.
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0: 18 Monate komplette Stille und aus dem Nichts kam dann der hier. Ed Sheeran hat Afterglow 2020 als komplette Überraschung einfach so rausgebracht, nach einer echt langen Pause. Und auch jetzt, ein paar Jährchen später, ist der Song immer noch wunderschön. Und der versüßt uns gleich ein bisschen unseren Vormittag.
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0: 11 Uhr, Zeit schon mal ans Mittagessen zu denken. Wenn Sie noch nicht wissen, was es heute bei Ihnen geben soll, habe ich gleich einen Tipp für Sie im Jöhlef-Topfgeflüster. Ich verrate schon mal so viel, Sie müssen dafür nichts kochen. Klingt gut, oder? Fast so gut wie Coldplay und Beyoncé. Him for the Weekend, gleich in der Jöhlef Summertime, auch wenn es noch ein bisschen hin ist zum Wochenende. Und das Wetter, das habe ich gleich auch noch für Sie.
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0: Ein bisschen mehr Sonne als gestern haben wir heute, aber auch heute sind wieder einige Wolken mit dabei am Himmel und die bringen auch einzelne Schauer mit sich. Am wahrscheinlichsten sind die heute von Salzburg bis zum Bergland in Niederösterreich. Die Temperaturen, die bewegen sich heute zwischen 22 und 31 Grad.
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0: Wenn es draußen heiß ist, stehen wir alle sehr, sehr ungern am Herd und kochen lang herum. Essen müssen wir aber trotzdem was. Und zum Glück kriegen wir auch ohne Herd und Ofen schneller mal was Gutes hin. Jöhlef-Hörerin Anja, was kommt denn bei dir auf den Tisch, wenn die Küche kalt bleiben soll?
3: Gurkenröllchen, super simpel. Man macht aus der Gurke der Länge nach Streifen mit einem Sparschäler. Eine Creme aus Spinat hat dann eben eine gute Masse, die man füllen kann. Dann kommt es in diese Gurkenröllchen rein. Man rollt jetzt zusammen, Sesam obendrauf, perfekt für zwischendurch.
0: Richtig schön frisch und leicht. Perfekt, wenn das Thermometer mal wieder über 30 Grad anzeigt.
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0: Manche Sommertrends sind so gut, dass man sich sofort fragt, warum bin ich nicht selber draufgekommen? Da wäre zum Beispiel mal der Trend Espresso mit Orangensaft. Klingt zuerst ein bisschen schräg, ist aber überraschend erfrischend. Diese leichte Bitterkeit vom Kaffee trifft da auf die Süße der Orange. Wirklich perfekt für heiße Tage. Oder Weintrauben einfrieren. Das ist im Sommer der perfekte Snack für zwischendurch. Am besten einzeln einfrieren auf einem Teller und dann wie kleine Eiswürfel mit Geschmack genießen. Und mein persönliches Highlight, Joghurt-Schoko-Bären-Snacks. Einfach einen Löffel Joghurt mit ein paar Beeren auf ein Backblech geben, bisschen Schoko drüber und einfrieren. Das sind gesunde Snacks, die einfach richtig gut schmecken.
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1: Auf der nächsten Grillparty diesen Sommer werden Sie nicht mit Ihren Gästen zum Reden kommen. Warum? Ganz einfach, weil Sie die ganze Zeit den Mund voll und die Augen zu haben werden, weil die Beilagen so gut schmecken. Genau, wir machen ausgefallene Grillbeilagen, die unseren Würstchen und Steaks fast schon die Show stehlen werden. Heute gibt's einen gegrillten Pfirsich-Burrata-Salat. Herrlich saftige, süße Pfirsichhälften müssen Sie sich vorstellen. Die werden ohne Kern angegrillt und dann kann der Zucker drin so richtig schön karamellisieren. Wird dann wunderbar intensiv. Und dann eben ein Klecks cremige Burrata drüber, bisschen Rucola. Wer mag, gibt noch geröstete Nüsse für ein bisschen Crunch dazu. Und fertig ist die Geschichte. Unfassbar gut.
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1: Damit die Pfirsiche nicht am Rost kleben bleiben, pinseln Sie die Schnittflächen ganz leicht mit Öl ein. Ich nehme da gerne ein hochwertiges Olivenöl, das passt wunderbar vom Geschmack und gibt auch ein paar sehr, sehr gute Fette mit. Außerdem wichtig, grillen Sie die Pfirsiche mit der Schnittseite nach unten, weil so bekommen Sie richtig schöne Grillstreifen und ja, das Auge isst ja gerne mit.
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0: Live. 12 Uhr heißt Pausenmodus an hier auf Your Live. Genau jetzt darf es sich mal kurz leicht anfühlen, wie so ein kleiner Kurzurlaub im Alltag. Das schafft Lemo gleich ganz wunderbar. Jetzt aber erstmal das Wetter.
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0: Einzelne Regenschauer können heute immer wieder mit dabei sein, am wahrscheinlichsten von Salzburg bis zum niederösterreichischen Bergland. Oft scheint heute dazwischen aber die Sonne und es gehen sich dadurch teilweise bis zu 31 Grad aus.
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0: Sind Sie Team pünktlich um 12 in der Küche, weil der Magen schon so knurrt? Oder Team ich esse später? Ganz egal, Hauptsache Your Life ist mit dabei. Marina Hanna hier für Sie. Hi, ich wünsche Ihnen eine schöne Mittagspause. Mahlzeit.
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0: Die Jö-Live Summertime Playlist, die strahlt heute heller als die Sonne. Wegen Colby Calais. Mit Brighter Than the Sun gibt's gleich hier auf Jö-Live. Vorher schauen wir noch kurz aus dem Fenster.
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0: Vom Waldviertel bis ins Nordburgenland und westlich von Innsbruck, da haben sie heute viel Sonne. Sonst zeigen sich zeitweise Wolken am Himmel und auch einzelne Schauer können mit dabei sein. Die Temperaturen, die erreichen heute zwischen 22 und 31 Grad.
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0: An alle Spätmittagspausenmacher, schöne Mittagspause und guten Hunger.

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0: in der YouLive Summertime. Zuerst aber kurz das Wetter.
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0: Im Großteil von Österreich scheint heute die Sonne, am längsten von Vorarlberg bis Oberkärnten. Vereinzelt sind auch Wolken und kleine Schauer mit dabei, bei bis zu 31 Grad. Morgen Freitag viel Sonne bei teilweise strahlend blauem Himmel. Mit 33 Grad haben wir richtiges Badewetter, pünktlich also zum zweiten Ferienstart.
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0: Die gute Laune, die bringt jetzt nicht nur der Kaffee, sondern auch der Feelgood-Sound für Österreich. Hi, Marina Hanna hier. Ich wünsche einen wunderschönen Donnerstagnachmittag.
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0: Das Spaßgetränk jetzt am Nachmittag, das schmeckt nach Sommer pur, genauso wie dieser Song hier. Taste like Summertime, gleich hier auf Your Life nach einem kurzen Wettercheck.
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0: Wir haben viel Sonne jetzt am Nachmittag, vor allem bei Ihnen in Vorarlberg bis nach Oberkärnten. Ein paar einzelne Schauer sind auch mit dabei, trotzdem aber schön warm bei bis zu 31 Grad. Morgen schaut es dann schon mehr nach Baden aus, pünktlich zum Ferienstart. Viel Sonne bei teilweise strahlend blauem Himmel und bis zu 33 Grad.
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0: Hi, Marina Hanna hier. Schön, dass wir den Nachmittag ein bisschen miteinander verbringen.

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0: Was machen Ihre Kinder jetzt in den Sommerferien? Vielleicht haben Sie ja Lust, ein bisschen zu rätseln. Dann gibt's gleich im YouLife Lifestyle Check einen super Buchtipp. Oder auch einfach nur chillen jetzt in den Ferien, so wie die Jonas Brothers gleich. Chillin' in the Summertime, gleich hier auf YouLife. Vorher aber noch kurz das Wetter.
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0: Oft sonnig geht's durch den Nachmittag. Zeitweise sind auch ein paar Wolken und vereinzelt auch ein bisschen Regen mit dabei. Damit ist morgen dann aber Schluss. Wir bekommen wieder schönes Badewetter. Viel Sonne, oft strahlend blauer Himmel und 33 Grad. Wolken und Regen sind dann wirklich nur noch die Ausnahme.
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3: Tiere, die sprechen können. Wie toll

0: können vorwissen, also muss man die Schule der magischen Tiere Bücher alle gelesen haben?
1: Nein, das muss man nicht. Da kann jeder einsteigen, glaube ich. Und auch wenn man das gar nicht kennen sollte, was ich bezweifle, dass viele Kinder das nicht kennen, allein durch die Filme, glaube ich, ist das wirklich schon sehr bekannt. Aber selbst wenn man es nicht kennen würde, kann man die Rätsel natürlich lösen.
0: Also, tschüss Langeweile, die Schule der magischen Tiere, das große Rätselbuch, der Jö-Life Kinderbuchtipp im Juli.

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1: Wenn das Gesicht heute so richtig müde wirkt oder Sie einfach nur einen kleinen Frische-Kick brauchen, Face Icing ist die Lösung. Dafür braucht es erst einmal ein paar Eiswürfel, am besten mit ein bisschen Gurkenwasser, grünem Tee oder Kamillentee. Die Eiswürfel wickeln Sie dann in ein dünnes Tuch und streichen sich damit sanft über die Stirn, die Wangen und vor allem über die Augenpartie. Wichtig dabei, nicht zu lange auf einer Stelle bleiben. Schon 1 bis 2 Minuten reichen da vollkommen aus und Sie werden merken, das ist der absolute frische Kick für Ihr Gesicht und Schwellungen im Gesicht werden deutlich weniger. Zum Schluss noch eine Feuchtigkeitscreme auftragen und fertig ist der Ice Beauty Look für heiße Sommertage.
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0: Es riecht nach Sonnencreme. Die Luft flimmert vor Hitze und aus jedem geöffneten Autofenster dröhnt der Sound des Sommers.
1: Und ich sag, hey, ab in den Süden.
0: Aber welcher Song ist eigentlich der Song des Sommers heuer? Wir haben bei Sonja Oberkofler aus der YouLive Musikredaktion nachgefragt.
2: Es gibt nicht mehr wirklich den einen Sommersong, da hat sich die Musikkultur ein bisschen verändert in den letzten Jahren. Ich würde aber sagen, nachdem es auch die WM gerade gibt, ist es auf jeden Fall von der Shakira Die Die.
0: Also kein klarer Sieger beim Thema Sommersong, aber trotzdem jede Menge Sommervibes.
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0: Sie sind müde vom langen Arbeitstag und haben keine Lust, jetzt am Abend groß zu kochen? Dann habe ich im YourLife-Topfgeflüster gleich einen tollen Kochtipp für Sie, vor dem Sie eigentlich eben gar nicht kochen müssen. Dazu serviere ich Ihnen diesen Song hier. Mats Langer, Hanging With You, begleitet uns rein in den Feierabend nach dem Wetter.
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0: Der Donnerstag, der geht mit einer Mischung aus Sonne und ein paar Wolkenfeldern zu Ende. Die Nacht wird dann sternenklar und ein bisschen frisch mit 10 bis 18 Grad. Ein kleiner Blick auf morgen. Wir bekommen wieder schönes Badewetter. Viel Sonne, oft strahlend blauer Himmel und 33 Grad. Wolken und Regen sind dann wirklich nur noch die Ausnahme.
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0: Wenn es draußen heiß ist, stehen wir alle sehr, sehr ungern am Herd und kochen lang herum. Essen müssen wir aber trotzdem was. Und zum Glück kriegen wir auch ohne Herd und Ofen schneller mal was Gutes hin. YourLife-Hörerin Anja, was kommt denn bei dir auf den Tisch, wenn die Küche kalt bleiben soll?
3: Gurkenröllchen, super simpel. Man macht aus der Gurke der Länge nach Streifen mit einem Sparschäler. Eine Creme aus Spinat hat dann eben eine gute Masse, die man füllen kann. Dann kommt es in diese Gurkenröllchen rein. Man rollt jetzt zusammen, Sesam oben drauf. Perfekt für zwischendurch.
0: Richtig schön frisch und leicht. Perfekt, wenn das Thermometer mal wieder über 30 Grad anzeigt.
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0: Manche Sommertrends sind so gut, dass man sich sofort fragt, warum bin ich nicht selber draufgekommen? Da wäre zum Beispiel mal der Trend Espresso mit Orangensaft. Klingt zuerst ein bisschen schräg, ist aber überraschend erfrischend. Diese leichte Bitterkeit vom Kaffee trifft da auf die Süße der Orange. Wirklich perfekt für heiße Tage. Oder Weintrauben einfrieren. Das ist im Sommer der perfekte Snack für zwischendurch. Am besten einzeln einfrieren auf einem Teller und dann wie kleine Eiswürfel mit Geschmack genießen. Und mein persönliches Highlight, Joghurt-Schoko-Bären-Snacks. Einfach einen Löffel Joghurt mit ein paar Beeren auf ein Backblech geben, bisschen Schoko drüber und einfrieren. Das sind gesunde Snacks, die einfach richtig gut schmecken.
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1: Auf der nächsten Grillparty diesen Sommer werden Sie nicht mit Ihren Gästen zum Reden kommen. Warum? Ganz einfach, weil Sie die ganze Zeit den Mund voll und die Augen zu haben werden, weil die Beilagen so gut schmecken. Genau, wir machen ausgefallene Grillbeilagen, die unseren Würstchen und Steaks fast schon die Show stehlen werden. Heute gibt's einen gegrillten Pfirsich-Burrata-Salat. Herrlich saftige, süße Pfirsichhälften, müssen Sie sich vorstellen. Die werden ohne Kern angegrillt und dann kann der Zucker drin so richtig schön karamellisieren. Wird dann wunderbar intensiv. Und dann eben ein Klecks cremige Burrata drüber, bissl Rucola. Wer mag, gibt noch geröstete Nüsse für ein bisschen Crunch dazu. Und fertig ist die Geschichte. Unfassbar gut.
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1: Damit die Pfirsiche nicht am Rost kleben bleiben, pinseln Sie die Schnittflächen ganz leicht mit Öl ein. Ich nehme da gerne ein hochwertiges Olivenöl, das passt wunderbar vom Geschmack und gibt auch ein paar sehr, sehr gute Fette mit. Außerdem wichtig, grillen Sie die Pfirsiche mit der Schnittseite nach unten, weil so bekommen Sie richtig schöne Grillstreifen und ja, das Auge isst ja gerne mit.
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0: Donnerstag, 18 Uhr. Der vorletzte oder vielleicht auch erst vorvorletzte Arbeitstag der Woche, der ist geschafft. Den Feierabend, den feiern wir jetzt mit ein bisschen Latin Pop. Luis Fonsi und Demi Lovato läuten den Feierabend ein nach dem Wetter.
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0: Ein bisschen Sonne, ein paar Wolken, so geht der Donnerstag zu Ende. Die Nacht, die ist dann sternenklar und auch ein bisschen frisch mit 10 bis 18 Grad. Morgen bekommen wir dann wieder schönes Badewetter, viel Sonne und 33 Grad. Wolken und Regen, dann wirklich nur noch die Ausnahme.
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0: Arbeit vorbei und Kopf frei jetzt mit dem Feel Good Sound für Österreich. Ich bin Marina Hanna und wünsche Ihnen einen schönen Abend.
3: Hey Fonsi.

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0: Welchen Jö-Moment erfüllen Sie sich mit Ihrem Urlaubsgeld?
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0: Vielleicht ja einen schönen Urlaub zum Entspannen und Abschalten, so wie Jö-Lifer Markus. Markus, wo geht's denn hin vom Urlaubsgeld?
2: Hey, ich gönn mir mit meiner Frau eine Reise nach Norwegen, wo es ein bisschen kühler ist. Und für die Wohnung geht sie nur ein Klimagerät aus. Da können wir dann sagen, um einige, Jö ist doch schon cool.
0: Jö, fein, dann genießt den Urlaub. Welchen Jö-Moment erfüllen Sie sich jetzt zunächst? Erzählen Sie es mal gern über WhatsApp. Eine Sprachnachricht an die 0664 88 99 0090. Ich freue mich.
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0: Kurz vorm Ferienstart morgen ist ihr Kopf irgendwo zwischen Sonne und Urlaub vielleicht. Und Katy Perry holt sie jetzt genau da ab mit ihrer Harley. Harleys in Hawaii gibt's gleich in der YouLife Summertime. Schönen Donnerstagabend.
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0: Raus aus dem Arbeitsstress und rein in den Feierabend. Da begleitet sie gleich zum Beispiel Mark Amber in der You Live Summertime. Zuerst aber noch kurz zum Wetter.
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0: Recht sonnig geht der Donnerstag zu Ende und die Nacht, die wird sternenklar. Morgen Freitag ist ja dann der Ferienstart für die übrigen Bundesländer und pünktlich dazu setzt wieder das Badewetter ein. Wir haben Sonne, blauen Himmel, 33 Grad, also wirklich perfektes Wetter für den Start in 9 Wochen Faulenzen und Entspannen.
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0: Das war's schon wieder von meiner Wenigkeit für heute. Hi, Marina Hanna hier und mich freut sehr, dass Sie heute mit dabei waren. Wir hören uns morgen früh wieder. Bis dahin gibt's hier nonstop den Feelgood Sound für Österreich. Schönen restlichen Donnerstag noch.

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